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0: Das ist Kanal 3 am Sonntag. Guten Morgen allen, die schon wach sind. Vielleicht ja, weil ihr heute in die Ferien fahrt. Die Herbstferien, die sind losgegangen. Passenden Song haben wir parat. Good Life, der Hit von One Republic, hören wir in der nächsten halben Stunde zusammen mit der Taylor Swift. Ihr aktueller Hit, The Fate of Ophelia, da gibt es gleich nach Wetter und Verkehr. Jetzt ist 7 Uhr. Guten Morgen zusammen.
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0: 10 Grad ist es im Moment. Jetzt am Morgen kann es sein, dass es noch ein bisschen Nebel hat hier und da. Dann löst sich dann aber auf und dann wird es recht sonnig bei etwa 24 Grad am Nachmittag.
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0: Jetzt ist 1 ab 7. Dreht freie Fahrt auf der Straße im Kanal 3 Land. Ich habe noch nichts zu melden im Moment. Passt auf und eine gute Fahrt.
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0: Sonntagmorgen, wenn ihr so früh schon wach seid, dann auch entweder würdet ihr müssen arbeiten, weil ihr erst vom Ausgang heimkommt, wer weiss. Oder weil ihr heute in die Ferien fahren. Die Herbstferien die sind losgegangen. Gestern vielleicht das Auto gepackt und heute unterwegs. Vielleicht in Süden, ans Meer. Oder sonst irgendwo her. Allen, die sich heute auf den Weg machen, gute Fahrt und einen guten Start in die Ferien wünsche ich. Am Mikrofon Andrea Schucki. Guten Morgen zusammen.
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0: Mit Kanal 3 starten wir in Sonntag. Jetzt ist 7:30 Uhr. Guten Morgen zusammen. Es ist die Solothurner Herbsttradition. Die Herbstmesse Solothurn, die HESO. Am Freitag ist es losgegangen und insgesamt gibt es dort 10 Tage Action an HESO. Der OK-Präsident Rolf Fröhlicher hat dementsprechend viel zu tun. Wie hält man das durch?
1: Also zuerst braucht es einfach ein gigantisches Herzblut und das habe ich. Also ich liebe die HESO und ich lebe die HESO. Und ja, während der Messe, also wir laufen Kilometer, wir laufen viele Kilometer und im rückwärtigen Bereich von meinem Verstand haben wir ein Räumchen und dort drinnen sind zwei Stühle und auch dort tun wir es zwischen gönnen. Also checkst du mal von zusammen.
0: Und dann gibt es noch etwas, das sicher immer ein bisschen extra Energie gibt, die HESO Berliner.
1: Ja, also wenn du jetzt so meinen Bauch anschaust, müsste ich auch reduzieren, aber ich werde sicher einen von den Ersten haben und sicher auch noch einen von den Letzten.
0: HESO Solothurn, noch bis nächsten Sonntag heisst es Ausstellungen besuchen, essen, trinken und vor allem Party machen.
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Mit Kanal 3 langsam und gemütlich in den Sonntag, 20. September, ich starte in 18 Minuten, ist 8 Uhr. Guten Morgen zusammen. Hier geht es jetzt weiter mit dem Jason Derulo, One to Want Me.

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0: Gehen drei begleiten euch in den Sonntag, einfach mal einen Kaffee und ein die Morgenstimmung geniessen. Und dazu die Miley Cyrus. Let's pretend it's not the end of the world. Ihr aktuellen Hit End of the World hören wir zusammen mit Michael Patrick Kelly. So, oh love, sie hat Blurry Eyes, der ist auch dabei in der nächsten Viertelstunde. Jetzt ist 8 Uhr. Guten Morgen zusammen.
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0: 11 Grad ist im Moment in Biel, in Grenchen und auch in Lies. Und heute am Nachmittag wird es dann nochmal richtig warm. Bis zu 25 Grad gibt es. Jetzt am Morgen da haben wir noch viel Sonne. Und später kommen dann ein paar dichtere Wolken auf. Es bleibt aber trocken den ganzen Tag.
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0: Jetzt ist 1 ab 8. Ich habe noch nichts zu melden von der Strasse. Keine grösseren Stocker aktuell. Gute Fahrt wünsche ich.
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0: Sonntagmorgen. Auch wenn es hart hat, dann lohnt es sich schon morgen früh Horti rauszugehen. Mit dem Hund eine kleine Runde laufen, beim Beck einen Zöpfen holen oder einfach ein bisschen auf den Balkon hocken. Die Stimmung die ist so schön, wenn fast niemand unterwegs ist und die Welt noch so ein bisschen verschlafen ist. Am Mikrofon heute Andrea Stucki. Geniessen Sie die Sonntagmorgenruhe.
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0: Ihr hört «Gana 3 am Sonntag», jetzt ist es gerade 5 vor halb 9 Uhr. Guten Morgen zusammen. Das hat Nerven gebraucht, gestern in Disso Arena zu Biel.
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0: Lang ist gestern zwischen dem EHC Biel und den SCL Tigers 3-3 unentschieden gestanden. In Verlängerung kein Goal und erst im Penaltyschiessen hat Langnauer dann schlussendlich das entscheidende Goal gemacht und der EHCB hat sich 3-4 geschlagen geben. Im zweiten Spiel der Saison also die erste Niederlage für die Bieler. Florina Jufer aus der Redaktion hat nach dem Spiel mit dem Bieler Verteidiger Yannick Stampfli geredet und als erstes gefragt, wie sie mit ihnen gehen.
2: Ja, nicht so gut. Ich glaube, es war ein hartes Spiel. Sie haben gut retour gekommen, Verlängerung, ein paar Chancen gehabt, nicht gemacht. Nachher ein Penaltyschiessen, wo es ein 50-50-Spiel ist und ja, leider verloren.
3: Ihr konntet im zweiten Drittel immerhin das erste Goal assistieren. Hat es das gebraucht, um dann Vollgas zu geben und einfach mal auszugleichen?
2: Boah, ich glaube, es war sicher eine Hilfe für die Mannschaft. Es hat sicher gut getan. Ich glaube, ich würde sagen, alles über alles waren wir, glaube ich, fast besser gewesen. Ein paar Hängers drin, die nicht passieren dürfen. Und ja, ich glaube, schlussendlich einfach nach den Chancen nutzen, die wir haben.
3: Was habt ihr konkret im Kopf, wenn ihr sagt, ein paar Hängers, die nicht passieren
2: dürfen? Ich glaube, im zweiten Drittel haben wir ein bisschen nachgeschaut. Ist lang noch, ist sehr viel in unserer Zone gewesen und wir sind nicht gut hinten rausgekommen. Ich glaube, das müssen wir anschauen, was wir möglichst schnell hinten rauskommen und so Energie sparen und möglichst bei ihnen im Drittel spielen.
3: Auf der Zuschauerbank war es angespannt, besonders gegen Schluss. Wie ist es euch auf dem Eis gegangen?
2: Ja, ziemlich ähnlich. Ich glaube, immer wenn es unentschieden oder warum ein Goal geht, ist immer ein tolles Spiel, ein spannendes Spiel. Jeder Fehler kann entscheiden. Aber ich glaube, das spielt man Hockey. Ich glaube, das macht Spass. Macht Spass für die Fans auch. Und, ja.
3: Wie schaut ihr jetzt auf das Spiel am Dienstag gegen Ambri?
2: Boah, positiv. Ich glaube, wir haben sehr viel gut gemacht. Wir können sehr viel mitnehmen. Sind voll geladen, jetzt einen Tag frei. Nachher am Ende ist gutes Training und dann können wir voller Energie gegen Ambri spielen.
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0: Das ist Kanal 3, schön startet mit uns in diesem sonnigen Sonntag. Jetzt ist 4. von 9.
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0: Sarina Leutholz vom Meteotest Bern. Was erwartet uns heute am Sonntag?
2: Ja, heute gibt es grundsätzlich auch wieder viel Sonnenschein zum Geniessen. Allerdings hat es doch die ein oder anderen höheren Wolkenfelder. Oder werden im Verlauf des Tages über uns hinwegziehen und vor allem gerade am Nachmittag und gegen oben könnten die einerseits ein bisschen zahlreicher und andererseits ein bisschen dichter sein, die Wolkenfelder. Und so hat die Sonne wahrscheinlich gegen oben ein bisschen mehr sich durchzusetzen. Es bleibt aber trocken, es ist schon sehr warm heute am Nachmittag. Die Höchstwerte sind um die 4 bis 25 Grad.
0: Und wie starten wir morgen in die neue Woche?
2: Ja, wir nehmen die Woche auch gerade zum Start in die neue Woche ein bisschen mit, gerade am Montagmorgen. Gibt es wahrscheinlich so eine Mischung zwischen Sonne und Wolke, aber die Sonne wird sich ziemlich rasch, ziemlich gut können durchsetzen. Also die werden eher im Verlauf des Tages wieder ein bisschen abnehmen, die höheren Wolkenfelder. Und es wird sonniger. Allerdings, es ist doch ein bisschen frischer. Die Höchstwerte sind eher noch so um die 20 Grad. Und man merkt, dass die Beise langsam ins Spiel kommt.
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0: Die los Gandri. Wir gehen zusammen durch den Sonntagmorgen. Jetzt geht mit dem Ed Sheeran. Sie hat Castle on the Hill, der ist in den Startlöchern. Und dazu gibt es den Harry Styles. Mit seinem aktuellen Hit American Girls, der ist dabei in den nächsten 20 Minuten. Jetzt ist 9 Uhr. Guten Morgen zusammen.
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0: Im Moment noch fein, ein bisschen blauer Himmel. Gegen Nami so kommen dann dichtere Wolken auf. Die Temperatur im Moment ist 13 Grad und am Nami da wird es nochmal richtig warm, bis zu 25 Grad.
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0: Jetzt ist 1 ab 9. Es sieht alles gut aus auf der Strassenregion. Ich habe euch nichts zu melden. Ich wünsche euch eine gute Fahrt.
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0: Der Sonntagmorgen, der ist zum Käferl da. Espresso trinken und dazu Espresso hören. Jetzt geht der Song von Sabrina Carpenter, der jetzt als nächstes am Start ist. Am Mikrofon Andrea Stucki. Einen schönen Morgen und gutes Käferl.
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0: Ihr hört Kanal 3, schön geht mit uns durch den Sonntag. Jetzt ist 21 Minuten nach der 9.
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0: Sarina Leutholz vom Meteotest Bern. Was erwartet uns heute am Sonntag?
2: Ja, heute gibt es grundsätzlich auch wieder viel Sonnenschein zum Geniessen. Allerdings hat es doch die ein oder anderen höheren Wolkenfelder. Oder werden im Verlauf des Tages über uns hinwegziehen und vor allem gerade am Nachmittag und gegen oben könnten die einerseits ein bisschen zahlreicher und andererseits ein bisschen dichter sein, die Wolkenfelder. Und so hat die Sonne wahrscheinlich gegen oben ein bisschen mehr Mühe, sich durchzusetzen. Es bleibt aber trocken, es ist schon sehr warm heute am Nachmittag. Die Höchstwerte sind um die 4 bis 25 Grad.
0: Und wie starten wir morgen in die neue Woche?
2: Ja, wir nehmen die Woche auch gerade zum Start in die neue Woche ein bisschen mit. Gerade am Montagmorgen gibt es wahrscheinlich so ein bisschen eine Mischung zwischen Sonne und Woche, aber die Sonne wird sich ziemlich rasch, ziemlich gut können durchsetzen. Also die werden eher im Verlauf des Tages wieder ein bisschen abnehmen, die höheren Wochenfelder. Und es wird sonniger. Allerdings, es ist doch ein bisschen frischer. Die Höchstwerte sind eher noch so um die 20 Grad. Und man merkt, dass die Beise langsam ins Spiel kommt.
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das ist genau 3 in 18 Minuten ist 10. Schön, geht mit uns den Sonntag. Zuerst mal schön ausschlafen, dann mal gemütlich zu mögeln. Und dann vielleicht noch ein bisschen raus bei diesem Wetter. Ich wünsche euch einen schönen Sonntag. Hier geht es jetzt weiter mit dem Dermot Kennedy und Giants.

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0: Die hören gar nicht am Sonntagmorgen. Alle, die noch ein bisschen Mühe haben, richtig wach zu werden, kein Problem, wir wecken euch. Spätestens nach dem Hit von Lady Gaga sind wir, glaube ich, alle wach. Pokerface, der geht ab und dazu. Pegasus mit ihrem aktuellen Hit Next Day hören wir beides in der nächsten halben Stunde. Jetzt ist 10 Uhr.
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0: 15 Grad ist es im Moment und am Nachmittag gibt es dann noch 10 Grad obendrauf. Bis zu 25 Grad wird es heute. Im Moment noch strahlend blauer Himmel. Gegen Nachmittag kommen dann immer wie mehr dichte Wolken auf. Es bleibt aber trocken heute.
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0: Es ist 1 ab 10 Uhr. Keine Meldungen von der Strasse. Dann kommen wir tiptop vorwärts im Kanal 3 Land. Habt Sorge und eine gute Fahrt.
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0: Der Sonntag, der ist zum Chillen da. Aber vielleicht wollt ihr ja gleich noch ein bisschen raus und etwas erleben. Das könnt ihr zum Beispiel zu Nidau. Einmal über ein Mittelalter-Marriage spazieren und in eine ganz, ganz andere Welt eintauchen. Oder ihr könnt auf Solothurn an die HESO, die Herbstmesse, die ist auch losgegangen, das Wochenende. Da wird euch sicher nicht langweilig. Am Mikrofon Andrea Stucki. Ich wünsche euch einen schönen Sonntag, egal was dann schlussendlich euer Programm ist.
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0: Mit Kanal 3, der Sonntag. Schön, seid ihr mit dabei. Jetzt ist 19 ab 10. Das hat Nerven gebraucht, gestern in dieser Arena zu Biel.
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0: Lang ist gestern zwischen dem EHC Biel und den SCL Tigers 3:3 unentschieden gestanden. In Verlängerung kein Goal und erst im Penaltyschiessen hat Langnauer dann schlussendlich das entscheidende Goal gemacht und der EHCB hat sich 3:4 geschlagen geben. Im zweiten Spiel der Saison also die erste Niederlage für die Bieler. Florina Jufer aus der Redaktion hat nach dem Spiel mit dem Bieler Verteidiger Yannick Stampfli geredet und als erstes gefragt, wie sie mit ihm gehen.
2: Ja, nicht so gut. Ich glaube, es war ein hartes Spiel. Sie haben gut retour gekommen, Verlängerung, ein paar Chancen gehabt, nicht gemacht. Nach einem Penaltyschiessen, wo es ein 50-50-Spiel ist und ja, leider verloren.
3: Ihr konntet im zweiten Drittel immerhin das erste Goal assistieren. Hat es das gebraucht, um dann Vollgas zu geben und einfach mal auszugleichen?
2: Boah, ich glaube, es war sicher eine Hilfe für die Mannschaft. Hat sicher gut getan. Ich würde sagen, alles über alles sind wir fast besser gewesen. Ein paar Hängers drin, die nicht passieren dürfen. Und schlussendlich einfach nach den Chancen nutzen, die wir haben.
3: Was habt ihr konkret im Kopf, wenn ihr sagt, ein paar Hängers, die nicht passieren
2: dürfen? Im zweiten, dritten haben wir ein bisschen nachgeschaut. Langnau war sehr viel in unserer Zone gewesen und wir sind nicht gut hinten rausgekommen. Das müssen wir anschauen, was wir möglichst schnell hinten rauskommen und so Energie sparen und möglichst bei ihnen im Drittel spielen.
3: Auf der Zuschauerbank war es angespannt, besonders gegen Schluss. Wie ist es euch auf dem Eis gegangen?
2: Ja, ziemlich ähnlich. Ich glaube, immer wenn es unentschieden oder warum ein Goal geht, ist es immer ein tight Spiel, ein spannendes Spiel. Jeder Fehler kann entscheiden. Aber ich glaube, das spielt man Hockey. Ich glaube, das macht Spass. Macht Spass für die Fans so.
3: Wie schaut ihr jetzt auf das Spiel am Dienstag gegen Ambri?
2: Boah, positiv. Ich glaube, wir haben sehr viel gut gemacht, wir können sehr viel mitnehmen. Sind voll geladen, jetzt einen Tag frei, nachher am Ende ein gutes Training und dann können wir mit voller Energie gegen Ambri spielen.
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Mit Kanal 3, der Sonntag, in 18 Minuten Schelfi. Schön, seid ihr mit dabei. Lang, sehr lang, war es still gewesen rund um die Band Lunik. 13 Jahre hat man nichts mehr gehört von ihnen, weil sie sich verkracht haben. Jetzt, 2026, haben sie nochmal Anlauf geholt, sich versöhnt und sind zurück. Und wie? X-Konzerte ausverkauft, diesen Sommer diverse Festivals gespielt und jetzt letzten Freitag auch ein neues Album rausgebracht. Calling You, das ist ein Song ab dem neuen Album oder auch Hear Me Down Below. Und der gibt uns so ein bisschen das Gefühl, wie es tönt, das neue Album. Heissen tut es Cycle Breaker, gleich wie auch der Titelsong. Cycle Breaker, es geht darum, sich seinen Ängsten zu stellen und den Mut für einen Neuanfang zu finden. Genau wie es eben sie gemacht haben, Lunik, sie haben auch einen Neuanfang gewagt, das Jahr. Und jetzt hören wir ihn, den Titelsong vom Album, das ist Cycle Breaker.

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0: Ihr hört gerne einen guten, auch noch den Brunch sein. Geniessen es. Wir gehen easy peasy durch den Sonntagvormittag. Mit dem aktuellen Hit von Leonie und dem Callum Scott, Stay, und dazu einen wunderschönen Gana3-Klassiker. One von U2 ist operat, gibt es als übernächstes. Jetzt ist 11. Die
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0: 18 Grad ist es aktuell und bis zu 25 Grad warm wird es noch heute am Nami. Langsam da sehen wir die ersten Schleierwolken, die aufkommen. Gegen Nami dann immer dichtere Wolken und am Abend dann macht die Sonne auch dann nicht mehr durch. Aber es bleibt trocken und eben, wie gesagt, recht warm heute.
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0: Jetzt ist 1 ab 11. Keine grösseren Staus oder Stocker in der Region. Da kommen tipptopp vorwärts. Passt auf und kommen sicher ans Ziel.
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0: So, Langschläfer, jetzt etwa Owach. Guten Morgen euch und allen, die schon lange auf der Beine sind. Weiterhin einen schönen Sonntag. Mein Name ist Andrea Stucki und jetzt geht es weiter mit der Taylor Swift und ihrem Hit Open Light.
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0: Es ist gerade 23 ab 11 Uhr. Schön geht mit uns der Sonntag. Und das Wochenende ist auch sportlich wieder einiges los oder los gewesen.
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0: Zweites Spiel vor Saison, erste Niederlage für den EHC Biel. Der EHCB hat gestern daheim gegen die SCL Tigers 3-4 verloren. Lang war unentschieden, dann in die Verlängerung und schlussendlich ins Penaltyschiessen gegangen. Darum konnte die Bieler immerhin gleich einen Punkt mitnehmen. Besser ist es im Schutten bei IB gelaufen. Die Berner Young Boys die haben gestern daheim gegen Servet 3-2 gewonnen. Das, obwohl sie zuerst sogar 0-2 hinten waren. IB bleibt darum ungeschlagen diese Saison bisher und ist aktuell auf Tabellenplatz 2. Der FC Thun ist heute auch noch dran. Thuner die spielen am 2 auswärts gegen Vaduz.
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0: alten Tag. Die Hörer Kanal 3 wünscht euch einen schönen Sonntag. Jetzt ist 4 vor 12 Uhr.
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0: Sarina Leuthold vom Meteotest. Was erwartet uns heute noch?
2: Ja, heute gibt es grundsätzlich auch wieder viel Sonnenschein zum Geniessen. Allerdings hat es doch die ein oder anderen höheren Wolkenfelder. Da werden im Verlauf des Tages über uns hinwegziehen. Und vor allem gerade am Nachmittag und gegen oben könnten die einerseits ein bisschen zahlreicher und andererseits ein bisschen dichter sein, die Wolkenfelder. Und so hat die Sonne wahrscheinlich gegen oben ein bisschen mehr Mühe, sich durchzusetzen. Es bleibt aber trocken, es ist schon sehr warm heute am Nachmittag. Die Höchstwerte sind um die 4 bis 25 Grad.
0: Und wie starten wir morgen in die neue Woche?
2: Ja, wir nehmen nicht die Woche auch gerade zum Start in die neue Woche ein bisschen mit. Gerade am Montagmorgen gibt es wahrscheinlich so eine Mischung zwischen Sonne und Woche, aber die Sonne wird sich ziemlich rasch, ziemlich gut können durchsetzen. Also die werden eher im Verlauf des Tages wieder ein bisschen abnehmen, die höheren Wochenfelder. Und es wird sonniger. Allerdings, es ist doch ein bisschen frischer. Die Höchstwerte sind eher noch so um die 20 Grad. Und man merkt, dass die Beise langsam ins Spiel kommt.
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0: Wir gehen drei. Die einen, die sind auf dem Weg in die Ferien, andere gehen wandern heute und die letzten vielleicht immer noch am Brunchen. Das geht ja manchmal nahtlos vom Morgen ins Mittag rein. Ihr geniesst und wir liefern Musik dazu. Ist der gut, der Kamerad mit seinem Hit «I Believe» oder aktuell Hit von Tiffany Harris. Vertigo, das hören wir beides in der nächsten halben Stunde. Einen schönen Mittag, jetzt ist 12 Uhr.
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0: Es ist immer noch recht sonnig im Moment. Im Verlauf des Nachmittags kommen dann wahrscheinlich ein bisschen dichtere Wolken auf. Die Temperatur 20 Grad aktuell und bis auf etwa 24 Grad hoch geht es noch heute. Morgen ist es ein bisschen weniger warm, 20 Grad maximal. Und am Morgen ist ein bisschen beides dabei. Am Morgen noch mehr Wolken und gegen Nachmittag dann mehr Sonne.
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0: Jetzt geht es 2 ab 12 Uhr. Ein paar kleinere Stocker hat es im Kanal 3 Land. Mehr als 5 Minuten Verspätung hat er aktuell aber nie. Passt auf und eine gute Fahrt.
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0: Heute perfektes Wetter für einen schönen Herbstspaziergang am Nami. Mal schauen, wie farbig die Blätter schon sind im Wald und noch ein bisschen Sonne tanken. Am Mikrofon Andrea Schucki, einen schönen Nami und schön geht mit uns durch den Sonntag, würde ich sagen.
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0: Das ist Kanal 3. Schön, habt ihr eingeschaltet. Wir begleiten euch in diesem Sonntag mit einem Schweizer Musiker und einer Schweizer Musikerin, die sich zusammengetan haben. Das ist Tres und die Linda Ellis. Ihre aktuell hat «You» hören wir, aber zuerst noch der Bruno Mars. Mit seinem Hit «Marry You», da geht es auch in der nächsten halben Stunde. Jetzt ist eins.
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0: 23 Grad ist es aktuell. Im Moment ist es noch recht sonnig. Im Verlauf des Nachmittags kann es sein, dass es zwischen ein bisschen zutut und ein paar dichtere Wolken aufkommen. Morgen, da starten wir dann auch mit Wolken in die neue Woche. Die sollten sich im Verlauf des Tages auflockern und auch mal die Sonne durchlassen. Die Temperatur morgen ein bisschen weniger warm als heute. Etwa 20 Grad gibt es.
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0: Jetzt ist eins ab eins. Ihr habt freie Fahrt im Kanal 3-Land. Keine grösseren Staus oder Stocker gemeldet. Gute Fahrt und ein Gruß ins Auto.
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0: Es braucht manchmal nicht viel für einen richtig schönen Sonntag. Ein Kaffee mit Freunden, einen schönen Herbstspaziergang, die Nacht mit der Familie oder vielleicht auch einfach ein bisschen Sport machen und den Kopf lüften. So einfach ist es. Das sagt auch Leonie. Wir hören ihren Hit «Simple Life» am Mikrofon. Andrea Schucki, einen schönen Sonntag an euch.
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0: Der Sonntag auf Kanal 3, ich hoffe, ihr habt einen schönen Namen. Wir begleiten euch durch das Wochenende, jetzt geht mit neuer Musik von Michael Schulte. Lovesick heisst die neue Hit und dazu für die Abwechslung ein Kanal 3 Klassiker. I was made for loving you von Kiss ist auch dabei in den nächsten 20 Minuten. Jetzt ist 3.
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0: Nochmal richtig schön warm heute, aber die Wolken die werden gegen Abend jetzt immer dichter. Und am Morgen, da ist es zuerst mal bewölkt. Gegen Mittag kommt dann die Sonne vor. Ist aber nicht mehr ganz so warm wie heute, so um die 20 Grad etwa. Und dazu geht dann morgen auch noch die Beise.
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0: Und wer hat schon das erste Wärmesel gehabt, den Herbst? Also ich nicht, ich hätte aber sehr gerne eins. Was gibt es Besseres, als so einen Sonntag nach Hause kommen, vom Spazieren oder schon mal Ausflug, dann daheim zu Vier essen, Kaffee und dazu eben etwas Süßes vom Bäck. Vielleicht ja ein Wärmesel. Wenn es jetzt gerade ihr seid, dann geniesst es. Ich bin ein bisschen neidisch. Am Mikrofon Andrea Schucki. Schönen Rest von diesem Sonntag wünsche ich.
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0: Das ist Gana 3. Schön, seid ihr dabei. Ich wünsche euch weiterhin einen schönen Sonntagnami. Säulirennen schauen, feine Berliner essen und natürlich festen. Das hat man Herbstmesse Solothurn an Heso schon immer können und kann man auch dieses Jahr wieder. Und das hat auch seinen Grund, sagt der OK-Präsi Rolf Fröhlicher.
1: Im Solothurner Lied heisst es, es war immer so gewesen. Und ja, wir wollen zwar nicht immer so gewesen an der Heso haben, aber 70-80% von der Heso war immer so gewesen. Und das ist auch gut so, das zeigt eigentlich Qualität, das zeigt den Wert von der Heso. Und das ist ja nicht wegzudenken, das gehört dazu. Und die Leute wären enttäuscht, wenn sie nicht den Berliner können, kaufen. Also ohne Berliner, das ist, ich sage aber, das ist ja, wenn ihr den Roma Bratwurst wegnehmen, oder?
0: Trotz allem Altbewährten gibt es aber auch etwas Neues dieses Jahr, und zwar eine Sondershow zum Thema Sicherheit, wo man nützliche Tipps zur Sicherheit in allen möglichen Bereichen kann abholen kann.
1: Ich kann zum Teil einen Notvorrat selber zusammenstellen. Und was ganz spannend wird sein, ist eine Wand, wo Videos laufen und Bilder aufgeschaltet werden, wo die Besuchenden herausfinden können, was ist Fake, was ist real.
0: Also da kann man quasi lernen, Fake News erkennen. Das und noch viel mehr, das gibt es alles noch bis nächsten Sonntag in der Herbstmesse Solothurn.
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0: Der Sonntag mit Kanal 3 wünsche ich noch einen schönen Rest von diesem Sonntag-Nami. Wir begleiten euch jetzt mit viel Abwechslung. Eine ist neue Musik, und zwar von Jennifer Lopez. Save Me Tonight heisst ihr aktueller Hit. Und dazu kleine Eltern. The Way to Your Heart, Kanal 3 Klassiker von Soul Sisters. Das gehört beides in den nächsten 20 Minuten. Jetzt ist 4 Uhr.
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2: Das Geräusch hat das Herz von vielen Modellflugfans heute höher schlagen. Heute war am Flughafen zu Grenchen der Modellflugtag. Um die 40 Modellflügerpilotinnen und Piloten haben sich dort heute getroffen, um sich austauschen und natürlich ihre Maschinen zu steigen. Eine Art, um das Kind in sich zu bewahren, findet der Modellpilot Marco.
3: Man sagt ja, dass Kinder Mann sind. Und ich sage immer, kleine Buben, die haben kleine Spielzeuge vom Matchbox und dann wächst man, dann wird man grösser und wir sind halt schon ein bisschen die grösseren Jungs. Die beste Ausrede ist immer, wenn die Augen schlechter werden, das ist ein ganz wichtiger Punkt, dann müssen die Modelle ein bisschen grösser werden.
2: Neben den Pilotinnen und Piloten sind rund 1500 Leute zuschauen. Die meisten fasziniert vom Modellfliegen, aber auch wohl in den Leuten.
4: Es ist eine grosse Familie, gemütlich, zufrieden.
3: Jeder hilft dem anderen, wir unterstützen uns gegenseitig und das ist absolut aus meiner Sicht das Genialste am ganzen Hobby.
5: Man sieht keinen Hass, es haben alle so strahlende Gesichter da. Was will man mehr? Oder?
6: Eine faszinierende Sache, mit Gleichgesinnten hier zu treffen und vielleicht das eine oder andere Gespräch zu führen.
2: Es waren ein bunter Strauss an Leuten, die heute Modellflugzeuge fliegen, erzählt der Veranstalter Raphael Wolf. Am Morgen sind noch die Kinder geflogen und später dann die Erwachsenen. Ihre Modellflüger sind zum Teil am Original sehr ähnlich.
7: Die sind wirklich bis ins Detail gleich. Die haben ein Cockpit, das super ausgeführt ist. Die fliegen Weltmeisterschaften und alles. Und das ist schon eine eigene Sparte. Aber es ist eine sehr spannende Sparte, wo sehr viel kannst machen mit Flügern, die relativ originalgetreu sind oder wirklich originalgetreu nachgebaut mit allen Funktionen, die es gibt.
2: Zum Beispiel hat jemand einen Space Shuttle auf seinen Flüger gebaut, den er während dem Fliegen hat abschiessen konnte. Der Modellflugtag zu Grenchen geht noch bis am 6. Das nächste Mal findet er dann wieder in einem Jahr statt.
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0: Relativ warm, 24 Grad, aber bewölkt heute. Die Wolken die sind auch morgen noch um. Einmal am Morgen gegen Nami, da lockern sie dann auf und dann vielleicht auch mal die Sonne durch. Morgen ist ein bisschen weniger warm als heute, etwa 20 Grad gibt es und dazu eine leichte Brise, die geht.
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0: Der Sonntag-Nami neigt sich langsam am Ende zu, aber spielt ja nicht so eine Rolle für alle, die jetzt sowieso Herbstferien haben. Und wir anderen geniessen wir noch die letzten paar Stunden vom Sonntag, bevor wir dann am Morgen und die neue Woche anfangen denken. Am Mikrofon Andrea Stucki, einen schönen Rest.
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0: Der Rasen Galerie, es ist Sonntag, da will man eigentlich noch nicht zu fest an die neue Woche denken. Und gleich gläuseln wir heute vor auf morgen Morgen. Muriel Filo aus dem Kanal 3 Wecker Team.
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Das ist Kanal 3. Schön, geht mit uns zum Wochenende. Es ist zwar schon fast Sonntagabend, aber gleich nochmal heute Vollgas. Weekend Vibes für uns mit Wasted Love.

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0: Der Sonntagabend einläuten hier auf Kanal 3. Aber nicht etwa ruhig, nein, nein, wir geben nochmal Gas. Mit dem Ray Dalton, wir hören seinen neuen Hit «Go That High» und verabschieden uns langsam, aber sicher vom Wochenende. Auch Queen sind dabei in der nächsten Halbstunde mit ihrem Kanal 3 Klassiker «I Want It All». Jetzt ist Fifi.
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2: Das Geräusch hat das Herz von vielen Modellflugfans heute höher schlagen. Heute war am Flughafen zu Grenchen der Modellflugtag. Um die 40 Modellflügerpilotinnen und Piloten haben sich dort heute getroffen, um sich austauschen und natürlich ihre Maschinen zu steigen. Eine Art, um das Kind in sich zu bewahren, findet der Modellpilot Marco.
3: Man sagt ja, dass Kinder Mann sind. Und ich sage immer, kleine Buben, die haben kleine Spielzeuge vom Matchbox und dann wächst man, dann wird man grösser und wir sind halt schon ein bisschen die grösseren Jungs. Die beste Ausrede ist immer, wenn die Augen schlechter werden, das ist ein ganz wichtiger Punkt, dann müssen die Modelle ein bisschen grösser werden.
2: Neben den Pilotinnen und Piloten sind rund 1500 Leute zuschauen. Die meisten fasziniert vom Modellfliegen, aber auch wohl in den Leuten.
4: Es ist eine grosse Familie, gemütlich, zufrieden.
3: Jeder hilft am anderen, wir unterstützen einander gegenseitig und das ist absolut aus meiner Sicht das Genialste am ganzen Hobby.
5: Man sieht keinen Hass, es kommt alles um strahlende Gesichter da. Was will man mehr? Oder?
6: Es ist eine faszinierende Sache, mit Gleichgesinnten hier zu treffen und vielleicht das ein oder andere Gespräch zu führen.
2: Es waren ein bunter Strauss an Leuten, die heute Modellflugzeuge fliegen, erzählt der Veranstalter Raphael Wolf. Am Morgen sind noch die Kinder geflogen und später die Erwachsenen. Ihre Modellflüger sind zum Teil am Original sehr ähnlich.
7: Die sind wirklich bis ins Detail reich, die haben Cockpit, die super ausgeführt sind, die fliegen Weltmeisterschaften und alles. Und das ist schon eine eigene Sparte, aber es ist eine sehr spannende Sparte, wo sehr viel kannst machen mit den Flügern, die dann relativ originalgetreu sind oder wirklich originalgetreu nachgebaut mit allen Funktionen, die es gibt.
2: Zum Beispiel hat jemand ein Space Shuttle auf seinen Flüger gebaut, den er dann während dem Fliegen hat abschiessen konnte. Der Modellflugtag zu Grenchen geht noch bis am 6. Das nächste Mal findet er dann wieder in einem Jahr statt.
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0: Bewölkt, aber trocken. Genauso starten wir morgen auch die neue Woche. Zuerst noch Wolken, die sollten sich dann aber auflösen und zumindest zum Teil die Sonne durchlassen. Morgen ein bisschen weniger warm als heute, etwa 20 Grad. Und dazu noch eine leichte Beise, die uns um die Ohren bläst.
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0: So schnell geht's und dann ist schon wieder Sonntagabend. Ich hoffe, ihr habt es genossen, euer Wochenende. Und jetzt dann noch fein essen. Vielleicht ja grosses Familienzacht. Das ist ja noch bei vielen so ein bisschen Tradition, dass am Sonntag die erwachsenen Kinder gehen essen, zu den Eltern oder Grosseltern. Wo immer, dir eben zu nächteln. Schon jetzt sehr gut. Am Mikrofon Andrea Schucki. Einen schönen Rest von diesem Sonntag wünsche ich.
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